zweite Single aus einem würdigen Abschlussalbum einer unglaublichen Karriere. Nur nach vorn von den Toten Hosen ist neu auf Rockantenne Österreich. Neu.

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Wenn düstere Hymnen auf fette Riffs treffen, sind Dominum nicht weit. Dark Melodies liefert genau den perfekten Mix aus Horror, Vibe und Modern Metal und ist neu auf Rock Antenne Österreich.

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Muse geben Vollgas. Cryogen heißt die nächste Single der drei Briten. Und ist neu. Auf Rock Antenne Österreich.

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1: The Pretty Reckless, Dear God. Taylor Momsen und Co., die müssen schon lange nichts mehr beweisen. An der Gitarre haben sie es drauf, am Mikro haben sie es drauf und sie machen einfach richtig geilen modernen Hardrock. Daran hat sich auch auf ihrem 5. Studioalbum nichts geändert. For I am deaf and I can feel, I got my hands upon the wheel. Was ein bisschen anders ist, sind die Texte. Die Freiheit, die sich die Band nämlich errockt hat, die nutzen sie jetzt, um mit Dear God das bisher persönlichste und roheste Album ihrer Karriere rauszubringen. Es geht um den Kampf gegen innere Leere und Verhandlungen mit Gott. Beinahe schon tagebuchartig schreibt sich Taylor Momsen hier einmal alles von der Seele und verpackt das Ganze in richtig gute Songs, die auch schon mal fast ein bisschen in Richtung Blues gehen können. Wer The Pretty Reckless mal ganz neu kennenlernen möchte oder auch einfach nur Bock auf richtig guten Hardrock hat, für den ist das neue Album genau richtig. Dear God von The Pretty Reckless ist unser Album der Woche auf Rockantenne Österreich.
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7: Im Studio Conny Diebald. Es gibt einen 9. Juni-Hitzerekord in Österreich. 39,1 Grad sind heute in Bad Deutsch-Altenburg in Niederösterreich kurz vor 15 Uhr gemessen worden. Der bisherige Juni-Rekord war aus dem Jahr 2013 und lag bei 38,6 Grad, gemessen in Weidhofen an der Ips. Morgen könnte dann sogar der Sommerhitzerekord von 40,5 Grad vom August 2013 fallen. In Wien-Floridsdorf ist gestern Abend ein 34-Jähriger gestorben nach einem Sprung von einer Fußgängerbrücke in die Neue Donau. Der Mann soll laut seiner anwesenden Lebensgefährtin noch zu einem Brückenpfeiler geschwommen sein und dann untergegangen sein. Taucher der Berufsfeuerwehr haben den Mann an Land gebracht. Die Polizei warnt davor, von Brücken in Flüsse, Seen oder andere Gewässer zu springen. Formel 1. Beim Qualifying in Spielberg hat sich Mercedes-Pilot George Russell die Pole-Position für das morgige Rennen gesichert. Neben ihm aus der ersten Reihe startet Charles Leclerc im Ferrari. Pech hat Red Bull-Pilot Max Verstappen gehabt. Unterwegs zu einer Top-Zeit ist er in die Reifenstapel geflogen und startet morgen von Platz 5 aus.
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Rente? 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Schon gar nicht Mick Jagger und Keith Richards. In the Stars ist die erste Single der Rolling Stones aus dem kommenden Album Foreign Tongues. 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
12: 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Im Studio Hannes Harp. Guten Morgen. Österreich ist im 16. Finale der Fußball-WM in Nordamerika. Eine unglaubliche Schlussphase mit einem Last-Minute-Kopfballtor von Kalajdzic in der Nachspielzeit stellt den Endstand auf 3:3 unentschieden gegen Algerien. Für Österreich wartet am Donnerstag also Europameister Spanien als Gegner. Mit dem Unentschieden ist auch Algerien in der K.O.-Phase der WM gegen die Schweiz. Argentinien hat auch das 3. Spiel mit einem Sieg beendet, mit einem 3:1 gegen Jordanien und ist klar ungeschlagen weiter. Ebenfalls weiter ist Wackelkandidat Kroatien mit einem 2:1 gegen Ghana. Die Demokratische Republik Kongo hat die Partie gegen Usbekistan gedreht und ist mit 3:1 weiter. Und auch England geht als Gruppensieger nach einem 2:0 gegen Panama in die K.O.-Phase des Turniers. Die aktuelle Hitzewelle erreicht heute ihren Höhepunkt. Im Osten des Landes werden bis zu 40 Grad erwartet. Gut möglich, dass heute sogar der

0: Österreich Hitzerekord von 40,5 Grad vom August 2013 fällt. Bei solchen extremen Temperaturen passieren auch viele Verkehrsunfälle, warnt das Kuratorium für Verkehrssicherheit. Daher öfter Pausen machen, vor allem wenn es auf längere Autofahrten geht, rät das Kuratorium. Das Formel-1-Rennen heute am Red Bull Ring in Spielberg wird eine Hitzeschlacht. Temperaturen jenseits der 30 Grad sind für Fans und Piloten eine Herausforderung. Die Teams müssen Kühlsysteme in die Cockpits einbauen und die Piloten dürfen Kühlwesten tragen. Auch für die Fans gilt, Sonnenschutz ist heute Pflicht und vor allem viel Wasser zu trinken. Das Rennen beginnt um 15 Uhr. Aus der Pole startet Mercedes-Pilot George Russell.
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Papa Roach bleiben hungrig und liefern den nächsten Kracher. Für See You in Hell haben sie sich Unterstützung von Hanu Mankind geholt. Ein düsterer, moderner Track mit ordentlich Druck. 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
6: 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Im Studio Hannes Harp, guten Morgen. Österreich schafft nach einem Drama den Aufstieg ins 16. Finale der Fußball-WM in den USA, Kanada und Mexiko. Die Nationalmannschaft trennt sich mit einem 3:3 Unentschieden in Kansas City von Algerien. Die Heimfahrt Österreichs hat Joker Kalajdzic mit einem Last-Minute-Kopfballtor verhindert. Fassungslose Gesichter bei der Mannschaft und im Stadion. Österreich spielt also am Donnerstag gegen Spanien. Algerien bekommt die Schweiz als nächsten Gegner. Nach den Spielen in der Nacht ebenfalls weiter Argentinien, Kroatien, Kongo, Kolumbien und England. In Österreich können heute die Temperaturrekorde fallen. In Niederösterreich und rund um die Bundeshauptstadt könnte es heute über 40 Grad geben. Bereits gestern ist es in 6 Bundesländern so heiß gewesen wie noch nie. Die höchste Temperatur haben Wetterstationen im niederösterreichischen Bad Deutsch-Altenburg mit 39,3 Grad gemessen. Der Allzeitrekord liegt übrigens bei 40,5 Grad und wurde 2013 erreicht.

0: Poolnudelrekord hat die deutsche Stadt Bremen geknackt. 434 Menschen haben sich gestern mit ihren Poolnudeln gleichzeitig im Wasser treiben lassen. Kopf und Füße mussten dabei oberhalb der Wasseroberfläche bleiben. Der bisherige Poolnudelrekord stammt aus den USA mit 330 Teilnehmern.
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Der Chefarzt kehrt zurück und stellt die Diagnose zur Lage der Nation. Happy to be Deutsch von Farin Urlaub ist neu. Auf Rock Antenne Österreich. 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
3: 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News mit ihrem neuen Album The Wow Signal. 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
2: Im Studio Christina Adler. Nicht nur Mensch und Natur werden durch die zunehmende Hitze belastet, sondern auch die Arbeitswelt und die gesamte Volkswirtschaft Österreichs. Laut WIFO-Experten würde besonders die Landwirtschaft unter den Folgen leiden, weil viele Pflanzen große Hitze nicht gut vertragen. Auch beim Bauen könnte mehr Pausen und höhere Kosten entstehen. Dazu kommen ein höherer Energiebedarf durch Klimaanlagen und mögliche Belastungen für den Tourismus und das Gesundheitssystem. Australien will die Strafen für Tech-Konzerne verdoppeln, die sich nicht an das Social-Media-Verbot für Kinder halten. Umgerechnet bis zu 60 Millionen Euro soll die Strafe ausmachen, weil das vor einem halben Jahr eingeführte Verbot für unter 16-Jährige kaum wirkt. Die Behörden untersuchen auch mögliche Verstöße gegen 5 große Plattformen von Instagram bis hin zu Snapchat. Österreich steht bei der Fußball-WM in den USA, Kanada und Mexiko im 16. Finale. Nach einem dramatischen Schluss trennt sich die Nationalmannschaft mit einem 3:3 Unentschieden in Kansas City von Algerien. Und als nächstes spielt Österreich am Donnerstag

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1: The Pretty Reckless, Dear God. Taylor Momsen und Co., die müssen schon lange nichts mehr beweisen. An der Gitarre haben sie es drauf, am Mikro haben sie es drauf und sie machen einfach richtig geilen modernen Hardrock. Daran hat sich auch auf ihrem 5. Studioalbum nichts geändert.
2: For I am deaf and I can feel, I got my hands upon the wheel.
1: Was ein bisschen anders ist, sind die Texte. Die Freiheit, die sich die Band nämlich errockt hat, die nutzen sie jetzt, um mit Dear God das bisher persönlichste und roheste Album ihrer Karriere rauszubringen. Es geht um den Kampf gegen innere Leere und Verhandlungen mit Gott. Beinahe schon tagebuchartig schreibt sich Taylor Momsen hier einmal alles von der Seele und verpackt das Ganze in richtig gute Songs, die auch schon mal fast ein bisschen in Richtung Blues gehen können. Wer The Pretty Reckless mal ganz neu kennenlernen möchte oder auch einfach nur Bock auf richtig guten Hardrock hat, für den ist das neue Album genau richtig. Dear God von The Pretty Reckless ist unser Album der Woche auf Rockantenne Österreich.
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2: Im Studio Christina Adler. Hitzewellen werden immer häufiger, länger und intensiver. Das WIFO sieht hier nicht nur eine Belastung für Mensch und Natur, sondern auch für die heimische Wirtschaft. Besonders die Landwirtschaft würde unter den Folgen leiden, weil viele Pflanzen große Hitze nicht gut vertragen, vor allem nicht ohne Bewässerung. Und das macht die Produkte wiederum teurer. Auch beim Bauen könnten höhere Kosten durch längere Bauphasen entstehen. Laut WIFO könnte es im Sommer ein Bauloch wie im Winter geben. Dazu kommt ein erhöhter Energiebedarf, weil immer mehr Menschen Klimaanlagen installieren. Zehntausende Menschen haben gestern in Budapest bei der Pride-Parade mitgemacht und für die Gleichberechtigung der LGBTIQ-Plus-Community demonstriert. Gleichzeitig haben sie auch die Versammlungsfreiheit gefeiert, denn im Vorjahr hatte der damalige Regierungschef Viktor Orban die Parade ja verboten. Trotzdem oder gerade deswegen sind damals mehr als 200.000 Menschen auf die Straße gegangen. Das Formel-1-Rennen heute am Red Bull Ring in Spielberg wird eine richtige Hitzeschlacht. Temperaturen jenseits der 30 Grad sind für Fans und Piloten eine große Herausforderung. Die Teams müssen Kühlsysteme in die Cockpits einbauen und die Piloten dürfen Kühlwesten tragen. Auch für die Fans gilt, Sonnenschutz ist heute Pflicht und vor allem viel Wasser zu trinken. Das Rennen beginnt heute um 15 Uhr. Aus der Pole Position startet Mercedes-Pilot George Russell.
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Länger war es ruhig um eine der besten Rockbands Kanadas. Aber jetzt melden sich Theory of a Dead Man lautstark zurück. Die Single Barricade von Theory of a Dead Man ist neu auf Rockantenne Österreich.

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8: Die erste Hitzewelle des Jahres ist für unsere Körper am gefährlichsten. Das zeigt nun eine Untersuchung, die von Wiener Wissenschaftlern in Scientific Reports veröffentlicht wurde. Sie haben Rettungseinsätze und Wetterdaten ausgewertet und festgestellt, bei Hitze steigen die Notfälle deutlich an, etwa wegen Sonnenstichen oder Hitzeschlägen. Besonders betroffen seien laut Experten Kinder, Jugendliche und ältere Menschen. Eine Kopfbedeckung ist daher essentiell, genauso wie ausreichend zu trinken. Am besten 3 bis 4 Liter Wasser. Einer der wichtigsten Literaturpreise für deutschsprachige Autorinnen und Autoren wird heute in Klagenfurt vergeben. Der 50. Bachmann-Preis. Wenige Tage nach dem 100. Geburtstag der Namensgeberin, der österreichischen Schriftstellerin, Lyrikerin und Dichterin Ingeborg Bachmann. Als diesjährige Favoritinnen gelten die Ungarin Kinga Todt, die Österreicherin Magdalena Schreffel sowie die Deutschen Jovanna Reisinger und Lena Schette. Ein Wechselbad der Gefühle hat es heute in aller Früh beim WM-Spiel zwischen Österreich und Algerien gegeben. Österreich dreht quasi in letzter Sekunde das Match zu einem 3:3 Unentschieden und steigt damit ins 16. Finale auf. Fassungslose Gesichter hat es da bei den Fans, den Spielern und auch beim Trainer gegeben. Mit Spanien als nächsten Gegner am Donnerstag wartet dann erneut ein schwieriges Spiel auf uns. Spanien gilt ja mit Topstar Yamal als einer der Top-Favoriten für den WM-Titel.
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0: großartige zweite Single aus einem würdigen Abschlussalbum einer unglaublichen Karriere. Nur nach vorn von den Toten Hosen ist neu auf Rockantenne Österreich.
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4: Im Studio Christina Adler. Die Hitzewelle soll heute mit bis zu 40 Grad ihren Höhepunkt erreichen. Bereits gestern ist es in 6 Bundesländern so heiß wie noch nie gewesen. Mit der extremen Hitze steigt auch die Waldbrandgefahr. In Mittelburgenland stand gestern Nachmittag ein Feld in Flammen. Das Feuer hat sich auf 9 Hektar ausgebreitet. Auch ein Waldstück stand in Brand. 26 Feuerwehren waren im Einsatz. Erst gegen Abend konnte dann Brand ausgegeben werden. Die Hitze sorgt auch in den Bergen für Probleme. In der Steiermark musste die Bergrettung gestern gleich mehrmals ausrücken. 2 erschöpfte Kletterer wurden da etwa am Admonter Kaibling aus einer Felswand gerettet und mehrere hatten mit Kreislaufproblemen zu kämpfen. Die Bergrettung empfiehlt, Touren früh am Morgen zu starten, die größte Hitze zu meiden und regelmäßig zu trinken, nicht erst, wenn der Durst kommt. Einer der wichtigsten Literaturpreise für deutschsprachige Autorinnen und Autoren wird heute in Klagenfurt vergeben. Der 50. Bachmann-Preis. Wenige Tage nach dem 100. Geburtstag der Namensgeberin, der österreichischen Schriftstellerin, Lyrikerin und Dichterin Ingeborg Bachmann. Als diesjährige Favoritinnen gelten die Ungarin Kinga Todt, die Österreicherin Magdalena Schreffel sowie die Deutschen Johanna Reisinger und Lena Schette.
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Pünktlich zur Open-Air-Saison schütteln Airborne einen weiteren Hit aus ihren aufgekrempelten Ärmeln. Alive After Death, Last Plane Out von Airborne ist neu.

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10: Die extrem hohen Temperaturen in Österreich setzen auch den Straßen- und Bahnschienen zu. Etwa auf der A1 der Westautobahn gibt es mehrere Schäden. Zuletzt hat sich da gestern bei Haag in Niederösterreich eine Betonplatte so stark ausgedehnt, dass sie sich über alle drei Fahrstreifen aufgewölbt hat. Die ASFINAG ersucht alle Autofahrer um erhöhte Vorsicht. Auch die ÖBB raten, nicht unbedingt notwendige Bahnreisen in den kommenden Tagen zu verschieben oder zu vermeiden. Und Extremsport bei dieser Hitze kann für den Körper richtig gefährlich werden. Diese Erfahrung haben gestern in Tirol die Teilnehmer des Kaiserkrone Trailruns im Bezirk Kufstein gemacht. Zwei Sportler mussten da von der Bergrettung geholt werden, weil sie kollabiert sind, sagt uns die Polizei. Ein Sportler hat eine Körpertemperatur von über 41 Grad gehabt. Er wurde mit dem Hubschrauber ins Spital geflogen. Ein Wechselbad der Gefühle hat es heute in aller Früh beim WM-Spiel zwischen Österreich und Algerien gegeben. Österreich dreht quasi in letzter Sekunde das Match zu einem 3:3 Unentschieden und steigt damit ins 16. Finale auf. Fassungslose Gesichter hat es da bei den Fans, den Spielern und auch beim Trainer gegeben. Mit Spanien als nächsten Gegner am Donnerstag

0: wartet dann erneut ein schwieriges Spiel auf uns. Spanien gilt ja mit Topstar Yamal als einer der Top-Favoriten für den WM-Titel.
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1: Gute Nachrichten gibt es für die Bewohner im Westen Wiens. Die Wiener Netze und Wien Energie haben die Wartungsarbeiten an einer alten Fernwärmeleitung gestern noch abgeschlossen und das schneller als geplant. Bis heute Nachmittag sollen alle betroffenen Haushalte wieder vollständig mit Warmwasser versorgt sein. Nach dem Führerscheinentzug des ehemaligen FPÖ-Obmanns und Verkehrsministers Norbert Hofer fordern SPÖ sowie FPÖ nun, dass er sein Mandat im burgenländischen Landtag zurücklegt. Wer das Leben anderer Verkehrsteilnehmer gefährdet, hat im öffentlichen Amt nichts mehr verloren, kommt heute von SPÖ-Bundesgeschäftsführer Klaus Seltenheim.

0: Fahrer musste am Freitag nach einem positiven Alkotest seinen Führerschein abgeben. Er soll 2,48 Promille im Blut gehabt haben. Der Ingeborg-Bachmann-Preis geht heuer an die deutsche Autorin Lena Schette. Sie gewinnt den Literaturpreis in Klagenfurt für ihren Text »Was wir tragen«. Bekannt wurde die 33-Jährige mit dem Roman »Das Schwarz an den Händen meines Vaters«. Der Bachmann-Preis wurde heuer zum 50. Mal vergeben, wenige Tage nach dem 100. Geburtstag der Namensgeberin, der österreichischen Schriftstellerin, Lyrikerin und Dichterin Ingeborg Bachmann.
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11: Nach dem verheerenden Doppelerdbeben in Venezuela hat das Militär die Kontrolle in der am stärksten betroffenen Region nun übernommen. Fast 80.000 Menschen gelten noch als vermisst. Kleine Wunder sorgen aber immer wieder für Hoffnung. Ein 11-jähriges Kind konnte aus einem eingestürzten Haus gerettet werden. Auch ein 18 Tage altes Baby konnte 32 Stunden nach dem Erdbeben unverletzt aus den Trümmern befreit werden. Die Mutter des Säuglings wurde eine Stunde später gerettet. Unzählige Helfer setzen die Suche in Schutt und Trümmern fort. Die extrem hohen Temperaturen in Österreich setzen auch den Straßen- und Bahnschienen zu. Etwa auf der A1 der Westautobahn gibt es mehrere Schäden. Zuletzt hat sich da gestern bei Haag in Niederösterreich eine Betonplatte so stark ausgedehnt, dass sie sich über alle drei Fahrstreifen aufgewölbt hat. Die ASFINAG ersucht alle Autofahrer um erhöhte Vorsicht. Auch die ÖBB raten, nicht unbedingt notwendige Bahnreisen in den kommenden Tagen zu verschieben oder zu vermeiden. Gute Nachrichten gibt es für die Bewohner im Westen Wiens. Die Wiener Netze und Wien Energie haben die Wartungsarbeiten an einer alten Fernwärmeleitung gestern noch abgeschlossen, schneller als gedacht. Bis

0: Heute Nachmittag sollen dann alle betroffenen Haushalte wieder vollständig mit Warmwasser versorgt werden.
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4: Heute ist Tag der Entscheidung in Graz. Rund 225.000 Menschen wählen da den neuen Gemeinderat und entscheiden, ob Elke K. von der KPÖ Bürgermeisterin bleibt. Bei einem Wahlsieg will K. mit der SPÖ und den Grünen weiterarbeiten. Insgesamt stehen 11 Parteien und Listen auf dem Stimmzettel. Sorge macht die Wahlbeteiligung in Graz. Zuletzt lag sie gerade einmal bei 54%. Eine erste Hochrechnung gibt es dann heute gegen 17 Uhr. Die SPÖ fordert heute den Rücktritt von Norbert Hofer aus dem burgenländischen Landtag. Der ehemalige FPÖ-Obmann und Verkehrsminister hat nach einer Alkoholfahrt seinen Führerschein abgeben müssen. Wer das Leben anderer Verkehrsteilnehmer gefährdet, hat in einem öffentlichen Amt nichts verloren, ist heute von SPÖ-Bundesgeschäftsführer Klaus Seltenheim zu hören. In Texas soll die Bibel künftig zur Pflichtlektüre an den Schulen werden. Die Bibel sei ein unverzichtbares literarisches Werk, das für das Verständnis der amerikanischen Gründungsgeschichte von Bedeutung sei, heißt es von Bildungsbeamten. Befürworter einer Trennung von Staat und Kirche reagieren darauf mit scharfer Kritik. Die Regierung sollte sich nicht damit befassen, allen Menschen eine bestimmte Religion aufzuzwingen.
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3: Im Studio Martina Steidl. Graz hat gewählt. In Kürze gibt es erste Hochrechnungen zum Ausgang der heutigen Gemeinderatswahl in der steirischen Landeshauptstadt. Umfragen haben zuletzt auf einen erneuten Sieg von KPÖ-Bürgermeisterin Elke K. hingedeutet. Spannend wird auch, wie hoch die Wahlbeteiligung unter anderem wegen der Hitze war. Zuletzt lag sie in Graz nur bei 54%. Nach einer Prügelattacke in der Nacht auf heute ist in Wien ein Mann an seinen schweren Kopfverletzungen gestorben. Er und eine Frau wurden in einem kleinen Park in der Donaustadt von zwei E-Scooter-Fahrern zuerst angepöbelt. Einer der beiden hat dem Mann dann mehrfach ins Gesicht geschlagen. Auch die Frau wurde attackiert und aufgefordert, ihr Bargeld herzugeben. Danach sind beide mit ihren E-Scootern geflohen, die Polizei ermittelt. Nach Sport, Formel 1, Mercedes-Pilot George Russell hat den Grand Prix von Österreich in Spielberg gewonnen. Der Brite hat sich in einer Hitzeschlacht vor Red Bull-Star Max Verstappen und WM-Leader Kimi Antonelli ebenfalls im Mercedes durchgesetzt. Für Russell war es im 11. Saisonrennen der 4. Sieg.
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4: Heiß ist es, weiß ich, ich habe das heute schon mal gesagt, aber gut, das wisst ihr selber. Ja. Wir schauen jetzt, dass wir die Hitze zumindest für eine Stunde so ein bisschen links liegen lassen, weil so dann hilft uns ja eh nichts. Eine Stunde, nur neue Songs. Alle im Countdown, von euch gewählt in unserer App. Unser Platz 10 kommt von einer Band, die ich schon mein ganzes Leben lang höre, wenn ich so Bock auf Americana habe, ja, lange Autofahrten, aber halt gescheit Attitude brauchen, ein bisschen Wumms. Social Distortion von dem neuen Album, das erste Mal von euch hineingewählt.

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0: einen Platz gesunken im Vergleich zu letzter Woche. Unser Platz 9, Theory of a Dead Man, Barricade. Aber ganz ehrlich, allein dabei zu sein in euren Top 10 ist ja eh schon Ehre genug.
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0: Eine der spannendsten deutschen Rockbands aktuell sind im Sommer fleißig unterwegs auf Tour in Tschechien, in der Schweiz, auch in Deutschland. Aber leider kein Termin bei uns in Österreich. Das sollten es vielleicht noch ein bisschen nachbessern. April Art, Big Bubble Bullshit, unser Platz 8.

0: Seit den 2000ern haben wir die im Ohr und sie sind wieder da und wir auch noch. Die All-American Rejects, unser Platz 7, King Kong. Ein sehr starkes Comeback von denen.
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0: Wenn du in Schweden eine der größten Rockbands bist, dann muss man sagen, das heißt schon was. Ne? In Schweden kommen ja einige Riesenbands und die fördern ihre Musik ja auch sehr, sehr stark im hohen Norden. Takida, gut, ist schon längst auch kein Geheimtipp mehr. Ihre neue Single, ich würde sagen, eine halbe Ballade, viele Emotionen, ein Refrain, der sowieso hängen bleibt. Takida, Everything's Wasted. Unser Platz 6.

0: Kilda, Everything's Wasted, unser Platz 6. Gleich geht's hier weiter mit dem Platz 5 in den Rockantenne Österreich Top 10 in ein paar Minuten.
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Immer am Sonntag alle Songs genau so von euch hineingewählt in unsere App. Heute, der besetzt ja auch heißeste Tag überhaupt diesen Sommer. Und der Sound von Ihnen, muss ich sagen, passt da perfekt dazu. Airborne, live sowieso. Immer wahnsinnig intensiv, klingen immer ein bisschen so nach Becher in der Hand, Staub im Gesicht am Festival. Airborne, Life After Death, unser Platz 5.

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0: eindeutig Distanz. Erkennen wir sofort. Nach ein paar Wochen Pause wieder zurück in euren Charts und das gleich auf Platz 4. Ihre aktuelle Single In the Stars. Nach 60 Jahren Rock'n'Roll kommt ja das neue Album dazu auch bald raus.
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0: Und die Stones sind ja auch eine Band, die ganze Generationen an Rockstars und Bands inspiriert haben. Erzähle ich euch ja jetzt wahrscheinlich auch nichts Neues. Papa Roach-Sänger Jacoby Shaddix zum Beispiel, der hat seinen Sohn Jagger genannt. Nehmen wir mal an, das ist kein Zufall gewesen. Passenderweise habt ihr diesen Song hier das erste Mal überhaupt diese Woche in unsere Charts reingewählt, weil den Song hat Jacoby Shaddix von Papa Roach eben mit seinem Sohn erst bei uns gesungen. Am Nova vor knapp 2 Wochen in Nickelsdorf. Papa Roach, See You in Hell. Unser Platz 3.

Direkt auf Platz 3. Von euch gewählt. Papa Roach, See You in Hell in den Rockantennen Österreich Top 10. Die gibt's nur hier bei uns in ganz Österreich auf DAB Plus und in ganz Wien auf UKW immer am Sonntag. Ihr wählt die ganze Woche lang ja eure Lieblingsneueinsteiger hier bei uns. Und wir haben dann immer eine Stunde lang nur neue Musik im Countdown. Jetzt eine Band, die mir die Hoffnung auf neuen Rock'n'Roll zurückgibt. Drei Schwestern aus Mexiko, die ordentlich abräumen, regelmäßig auf den größten Bühnen der Welt spielen. The Warning, Ego, unser Platz 2. Jetzt bei Rock'n'Roll Österreich.

Letzte Woche noch Platz 4, diese Woche schon Platz 2, aber für Platz 1 ist diese Woche zumindest noch nicht ganz gereicht. The Warning Ego. Ich überlasse das ja jede Woche euch, ja, welcher Song auf welchem Platz landet. Das entscheidet alleine ihr mit euren Votes in der Rockantenne Österreich App. Und wir sind auch schon am Schluss. Eine Stunde neue Songs haben wir hinter uns. Alle Songs im Countdown heute. Die wichtigsten Charts der Woche findet ihr ab jetzt auch bei uns auf Instagram zum Nachlesen und auch ein bisschen nachschauen, wo euer Lieblingsneueinsteiger heute gelandet ist. Und wenn ihr seit 17 Uhr dabei gewesen seid, seit Anfang bei den Top 10, dann ist euch vielleicht aufgefallen, die Nummer 1 von letzter Woche, die ist irgendwie noch gar nicht vorgekommen. Ne? Hat auch einen Grund. Five Finger Death Punch haben den Platz 1 von letzter Woche nämlich bei euch verteidigen können. Ihr habt sie wieder auf Platz 1 gewählt. Ich bin der Andi Kasper, wir hören uns da morgen wieder zum Aufstehen in der Rockkanzelle Österreich. Frühschicht, los geht's da um 5. Und das ist unsere alte, neue Nummer 1. Five Finger Death Punch. Geben wir uns noch einmal gescheit was mit. Am heißen Sonntagnachmittag. Eye of the Storm. Jetzt bei Rockkanzelle Österreich.

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7: Im Studio Martina Steidl. Rats hat gewählt und die KPÖ hat laut Vorzeithochrechnung die Gemeinderatswahl klar für sich entschieden. Die Kommunisten von Bürgermeisterin Elke K. kommen demnach aktuell auf 36,3%, ein Plus von 7,5%. Die ÖVP verliert 1,3 Prozentpunkte und liegt bei 24,6%. Platz 3 holen sich aktuell die Grünen mit 14,7%, ein Minus von 2,6 Prozentpunkten. Knapp dahinter die FPÖ mit 12,1%, einem minimalen Gewinn. SPÖ und Neos erreichen 5,9 bzw. 4,9% der Stimmen, beide weniger als noch 2021. Die KPÖ hält damit gemeinsam mit SPÖ und Grünen die Mehrheit im Gemeinderat. Die seit 10 Tagen andauernde Hitzewelle hat Österreich heute den ersten 40er beschert. Die Cheers für Austria Messstelle Wien Innere Stadt hat um 16.35 Uhr exakt 40,0 Grad registriert. Die heißeste jemals in Wien gemessene Temperatur. Zum Hitze-Allzeit-Rekord von 40,5 Grad im August 2013 in Bad Deutsch-Altenburg haben also nur noch 0,5 Grad gefehlt. Bei der Fußball-WM geht es heute los mit den Spielen im Sechzehntelfinale. Das erste Duell lautet Südafrika gegen Kanada. Los geht's um 21 Uhr. Auch Österreich hat es heute früh mit einem 3:3 gegen Algerien in die K.O.-Phase geschafft und trifft am Donnerstagabend als krasser Außenseiter auf Europameister Spanien.
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1: Im Studio Martina Steidl. Rat hat gewählt und die KPÖ hat laut Vorsaat-Hochrechnung die Gemeinderatswahl klar für sich entschieden. Die Kommunisten von Bürgermeisterin Elke K. kommen demnach aktuell auf 36,3%, ein Plus von 7,5%. Die ÖVP verliert 1,3 Prozentpunkte und liegt bei 24,6%. Platz 3 holen sich aktuell die Grünen mit 14,7%, ein Minus von 2,6 Prozentpunkten. Knapp dahinter die FPÖ mit 12,1%, einem minimalen Gewinn. SPÖ und Neos erreichen 5,9 bzw. 4,9% der Stimmen, beide weniger als noch 2021. Die KPÖ hält damit gemeinsam mit SPÖ und Grünen die Mehrheit im Gemeinderat. Die seit 10 Tagen andauernde Hitzewelle hat Österreich heute den ersten 40er beschert. Die Cheers für Austria Messstelle Wien Innere Stadt hat um 16.35 Uhr exakt 40,0 Grad registriert. Die heißeste jemals in Wien gemessene Temperatur. Zum Hitze-Allzeit-Rekord von 40,5 Grad im August 2013 in Bad Deutsch-Altenburg haben also nur noch 0,5 Grad gefehlt. Bei der Fußball-WM geht es heute los mit den Spielen im 16. Finale. Das erste Duell lautet Südafrika gegen Kanada. Los geht's um 21 Uhr. Auch Österreich hat es heute früh mit einem 3:3 gegen Algerien in die K.O.-Phase geschafft und trifft am Donnerstagabend als krasser Außenseiter auf Europameister Spanien.
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1: The Pretty Reckless, Dear God. Taylor Momsen und Co., die müssen schon lange nichts mehr beweisen. An der Gitarre haben sie es drauf, am Mikro haben sie es drauf und sie machen einfach richtig geilen modernen Hardrock. Daran hat sich auch auf ihrem 5. Studioalbum nichts geändert. For I am dead and I can feel I got my hands upon the wheel. Was ein bisschen anders ist, sind die Texte. Die Freiheit, die sich die Band nämlich errockt hat, die nutzen sie jetzt, um mit Dear God das bisher persönlichste und roheste Album ihrer Karriere rauszubringen. Es geht um den Kampf gegen innere Leere und Verhandlungen mit Gott. Beinahe schon tagebuchartig schreibt sich Taylor Momsen hier einmal alles von der Seele und verpackt das Ganze in richtig gute Songs, die auch schon mal fast ein bisschen in Richtung Blues gehen können. Wer The Pretty Reckless mal ganz neu kennenlernen möchte oder auch einfach nur Bock auf richtig guten Hardrock hat, für den ist das neue Album genau richtig. Dear God von The Pretty Reckless ist unser Album der Woche auf Rockantenne Österreich.
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0: Klänge mit Gitarren und der Stimme von Matt Bellamy vermischen, dann ist das ganz genau dieser einzigartige Muse-Sound, den die Fans so sehr lieben. Die Briten, die haben es seit ihrer Gründung in den 90ern geschafft, ihr ganz eigenes Genre zu kreieren. Auch auf The Wow Signal bleibt es so. Wer jetzt allerdings glaubt, dass auf ihrem neuesten Werk alles gleich klingt, der irrt sich gewaltig. Denn die Bandbreite kann sich wirklich sehen lassen. Härtere Klänge gibt's da zum Beispiel mit dem Song Cryogen. Indie-Dance-Rock-Sounds wiederum gibt's beispielsweise mit dem Song Be With You. It's got to be with you. Muse bleiben sich auch auf ihrem 10. Studioalbum treu und liefern uns neues Material, das sich dennoch angenehm vertraut anfühlt. The Wow Signal von Muse ist unser Album der Woche auf Rockantenne Österreich.
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